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10: Mit Hannes Harp. Schönen guten Morgen. 1 Million Tonnen, etwa so viele Lebensmittel, landen in Österreich jedes Jahr im Müll. Mit Abstand, den meisten Abfall produzieren Haushalte, gefolgt von Gastro-, Pflegeheimen oder Kindergärten. Rund 200.000 Tonnen sind es hier jährlich. Damit das besser wird, braucht es Hilfe von den Gästen, heißt es von der Organisation United Against Waste. Nicht alles muss in

0: Vertreter der 6 Westbalkanstaaten Albanien, Bosnien-Herzegowina, Kosovo, Montenegro, Nordmazedonien und Serbien. Bauer will mit der Westbalkan-Konferenz ein klares politisches Signal setzen. Die EU-Annäherung des Westbalkans müsse jetzt konkrete Fortschritte bringen, macht sie vor dem Treffen klar. Der ChatGPT-Entwickler OpenAI hat den Start eines neuen KI-Modells gestrichen, aus Sicherheitsbedenken, wie es heißt. Unter anderem habe die Software in Tests Nutzer nicht immer ehrlich darüber informiert, welche Aktionen sie unternommen oder nicht unternommen hat, heißt es von OpenAI. Außerdem habe das Modell teils auf eigene Initiative gehandelt, ohne dass das der User erlaubt hat.
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0: Wir bekommen heute wieder richtig viel Sonne ab und das über den ganzen Tag hinweg. Ein paar Nebelfelder jetzt im Süden lösen sich meist rasch auf. In Vorarlberg ziehen zeitweise ein paar dichtere Wolken durch. Im Osten frischt zwar der Wind etwas auf, aber bei Temperaturen zwischen 19 und 27 Grad erwartet uns in Summe wieder ein schöner, spätsommerlich warmer Tag.
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3: Schönen guten Morgen. Ich freue mich, dass ich wieder gemeinsam mit euch aufstehen darf. Ich bin Michael Siemann und wir beginnen den Tag mit The Script Superheroes. Herzlich willkommen.

0: Rexha auf XXX Lutz, das Radio, am Dienstag in der Früh, kurz nach 6 ist es. Ich hoffe, ihr hattet eine gute Nacht. Und falls ihr euch gestern Abend auch über den riesigen hellen Mond gewundert habt, das war der sogenannte Erntemond. Traditionell ist das der Vollmond, der am nächsten an der Herbsttag- und Nachtgleiche liegt. Früher war der überlebenswichtig für die Bauern, weil er rund um den Herbstanfang tagelang fast zeitgleich mit dem Sonnenuntergang aufgeht, hat es keine echte Dunkelphase gegeben. Dieses natürliche Flutlicht hat den Bauern damals geholfen, die Ernte noch bis spät in die Nacht vor dem ersten Frost einzufahren. Heute sieht er einfach nur schön aus. Musik von Amy McDonald's nun für euren Dienstag. Mr. Rock and Roll. Schönen guten Morgen.
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2: Wir ziehen jetzt einem heimlichen Stromfresser in eurem Haushalt den Stecker, und zwar dem Handyladegerät. Kollege Michi Seemann.
3: Ein leer angestecktes Ladegerät ist wie ein tröpfelnder Wasserhahn. Wenn ihr das vollgeladene Handy absteckt, dann schaltet das Ladegerät zwar in einen Standby-Modus, steht aber trotzdem unter Spannung. Zwischen 0,1 und 0,5 Watt braucht es dann. Übers Jahr können Stromkosten zwischen 50 Cent bis 1 Euro zusammenkommen. Nicht viel bei einem Ladegerät, ja, aber meistens gibt es in einem Haushalt mehrere Ladegeräte für Handys, Laptop, Zahnbürste oder Rasierapparat. Da kommt dann schon was zusammen.
2: Unser Tipp: verwendet für Standby und Ladegeräte eine abschaltbare Steckdosenleiste. Dadurch könnt ihr mehrere Geräte gleichzeitig vom Strom nehmen, ohne einen einzigen Stecker aus der Dose ziehen zu müssen.
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14: Wir bekommen heute wieder richtig viel Sonne ab und das über den ganzen Tag hinweg. Ein paar Nebelfelder jetzt im Süden lösen sich meist rasch auf. In Vorarlberg ziehen zeitweise ein paar dichtere Wolken durch. Im Osten frischt zwar der Wind etwas auf, aber bei Temperaturen zwischen 19 und 27 Grad erwartet uns in Summe wieder ein schöner, spätsommerlich warmer Tag.
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17: Das ist euer einziges Wohlfühlradio für unterwegs und zu Hause. Ich begrüße euch recht herzlich, Michael Seemann, mein Name. Gleich gibt's bei uns Musik von Big Mountain, Felix Jehn, Kelly Clarkson, auch Alex Warren wird dabei sein. Und hier ist die Isländerin Astis mit Flashback, damit ihr gut in den Tag starten könnt. Schönen guten Morgen.

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1: Man muss die Tatsachen kennen, bevor man sie verdrehen kann. Mark Twain, amerikanischer Schriftsteller.
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2: Was richtig Süßes habe ich auf der Instagram-Seite von David und Victoria Beckham entdeckt. Der Fußballstar gärtnert und kocht ja leidenschaftlich gern, zeigt das auch auf seinen Social-Media-Seiten. Diesmal hat ihn Ehefrau und Ex-Spice-Girl Victoria beim Pflaumenmarmelade-Einkochen gefilmt und bitte wie süß, abgefüllt in lauter unterschiedlich große Gläschen und jedes einzelne Glas hat David Beckham liebevoll händisch beschriftet mit
3: David Beck.
2: Ja, Wortwitz. David Beckham zu Beck Jam, wie Jam das englische Wort für Marmelade.
3: David Beckham, 1, 2, he's very proud, he's proud.
2: Ja, und schau, wie stolz er ist, sagt Victoria zu ihrem Marmelade-einkochenden Mann. Ist aber auch wirklich süß.
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4: Mit Hannes Harp. Schönen guten Morgen. 1 Million Tonnen, etwa so viele Lebensmittel, landen in Österreich jedes Jahr im Müll. Mit Abstand, den meisten Abfall produzieren Haushalte, gefolgt von Gastro-, Pflegeheimen oder Kindergärten. Rund 200.000 Tonnen sind es hier jährlich. Damit das besser wird, braucht es Hilfe von den Gästen, heißt es von der Organisation United Against Waste. Nicht alles muss in Restaurants etwa immer verfügbar sein. Die gute Nachricht ist, wir verschwenden immer weniger Lebensmittel. Vor einigen Jahren waren es noch deutlich mehr, zeigt die Statistik. Europaministerin Claudia Bauer hat heute die Außen- und Europaminister sowie hochrangige Regierungsvertreter von Tschechien und der Slowakei zu Besuch. Außerdem Vertreter der 6 Westbalkanstaaten, Albanien, Bosnien-Herzegowina, Kosovo, Montenegro, Nordmazedonien und Serbien. Bauer will mit der Westbalkan-Konferenz ein klares politisches Signal setzen. Die EU-Annäherung des Westbalkans müsse jetzt konkrete Fortschritte bringen, macht sie vor dem Treffen klar. Der ChatGPT-Entwickler OpenAI hat den Start eines neuen KI-Modells gestrichen. Aus Sicherheitsbedenken, wie es heißt. Unter anderem habe die Software in Tests Nutzer nicht immer ehrlich darüber informiert, welche Aktionen sie unternommen oder nicht unternommen hat, heißt es von OpenAI. Außerdem habe das Modell teils auf eigene Initiative gehandelt, ohne dass das der User erlaubt hat.
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4: Wir bekommen heute wieder richtig viel Sonne ab und das über den ganzen Tag hinweg. Ein paar Nebelfelder jetzt im Süden lösen sich meist rasch auf. In Vorarlberg ziehen zeitweise ein paar dichtere Wolken durch. Im Osten frischt zwar der Wind etwas auf, aber bei Temperaturen zwischen 19 und 27 Grad erwartet uns in Summe wieder ein schöner, spätsommerlich warmer Tag.
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6: Herzlich willkommen am Dienstag. Schön, dass ihr schon zuhört in aller Früh. 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Ich bin Michael Seemann. Schönen guten Morgen.

0: Orchester auf XXX nutzt das Radio El Temperamento. Kurz nach 7 ist es. Ich hoffe, ihr habt gut geschlafen heute. Nein? Es war ein bisschen zu warm im Schlafzimmer? Kann ich verstehen. Damit unser Körper nachts tief und fest entspannen kann, muss er seine Kerntemperatur nämlich ganz leicht absenken. Die absolute Traumzone liegt dabei genau zwischen 16 und 18 Grad. Also, haltet die Luft im Schlafzimmer lieber ein bisschen kühler und frisch. Und wenn euch dann doch einmal ein bisschen fröstelt und zu kalt wird, kuschelt euch einfach in eine Decke mehr ein. So schläft sich's am Ende viel tiefer und ihr startet morgen topfit in den Tag.
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2: Es soll wieder mal schnell gehen im Bad. Ihr habt aber vergessen, am Vortag neue Mascara zu kaufen? Dann haben wir einen ganz leichten Beauty-Trick für euch. Gebt die Wimperntusche in ein Glas heißes Wasser. So lösen sich die eingetrockneten Mascara-Reste von der inneren Tube und ihr könnt ganz easy eure Wimpern aufhübschen. Alternativ könnt ihr die Mascara auch in den BH geben und dort ein paar Minuten aufwärmen, zum Beispiel während dem Zähneputzen. Das hat denselben Effekt wie das Glas Wasser.
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9: Wir bekommen heute wieder richtig viel Sonne ab und das über den ganzen Tag hinweg. Ein paar Nebelfelder jetzt im Süden lösen sich meist rasch auf. In Vorarlberg ziehen zeitweise ein paar dichtere Wolken durch. Im Osten frischt zwar der Wind etwas auf, aber bei Temperaturen zwischen 19 und 27 Grad erwartet uns in Summe wieder ein schöner, spätsommerlich warmer Tag.
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11: Das ist euer Wohlfühlradio auf DAB Plus und am Smartphone. Positives Lebensgefühl inklusive. Und gleich bei uns Musik von Rigera. Und hier sind die Nightcrawlers. Ich bin Michael Siemann. Schönen guten Morgen. It's Friday, then.

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2: Duftender Dampf steigt auf, warme Hände massieren euch und irgendwo im Hintergrund singt jemand leidenschaftlich einen Ed Sheeran-Hit ins Mikrofon. Willkommen im koreanischen Jimjilbang. Ich bin die Martina Stobesberger auf eurem Wohlfühlsender und nehme euch heute wieder mit auf eine Wellness-Weltreise, dieses Mal nach Südkorea. Dort ist eine große Tradition, das Jimjilbang ist praktisch eine Mischung aus Wellnessbereich und Karaoke-Bar. Man lässt sich dort massieren, geht ins Dampfbad und singt zwischendurch einfach auch mal seinen Lieblingssong. Es geht natürlich auch zu Hause. Ihr ladet einfach eure beste Freundin ein zu Beauty-Behandlungen im Badezimmer mit schöner Gesichtsmaske und so weiter und danach geht's direkt weiter zum Karaoke-Singen mit eurer Lieblingsplaylist. Willkommen bei eurem koreanischen Wohnzimmer Jimjilbang.
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1: So oder so, so läuft's bei euch zu Hause.
2: Der Fernseher im Schlafzimmer. Für die einen ist es der gemütliche Tagesausklang mit der Lieblingsserie zusammengekuschelt unter der Bettdecke. Für die anderen ist er der totale Schlafräuber. Also, wie haltet ihr das? Fernseher im Schlafzimmer? Genial oder No-Go?
3: Na, das ist ein komplettes No-Go. Also kommt für mich überhaupt nicht in Frage, der Fernseher im Schlafzimmer. Gibt es ja andere Sachen, was man machen kann.
4: Genau der gleichen Meinung bin ich auch. Ja. Fernseher kommt nicht ins Schlafzimmer für mich.
5: Also für mich persönlich ein No-Go, weil im Schlafzimmer ist halt eher, wo man halt am Abend noch einmal gemeinsam redet, wo man, ja, na, so kann man das jetzt nicht bringen im Radio.
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12: Mit Hannes Harp. Guten Morgen. Schätzungsweise über 1 Million Tonnen vermeidbarer Lebensmittelabfall fällt pro Jahr in Österreich an, rund die Hälfte davon in Haushalten. Darauf will der Internationale Tag gegen Lebensmittelverschwendung aufmerksam machen. Lebensmittel, die im Handel unverkäuflich sind, werden dafür Woche für Woche von Sozialprojekten gerettet. Menschen mit wenig Einkommen können diese dann kaufen. Die gerettete Ware bekommt so eine zweite Chance. Gleichzeitig hilft das, den täglichen Einkauf leistbarer zu machen. ÖBB und ASFINAG starten ab heute ein neues Projekt, um Pendlern den schnellsten Weg nach Wien zu zeigen. Neue Überkopfanzeigen auf der Donauuferautobahn bei Stockerau vergleichen ab sofort in Echtzeit die Fahrtzeit mit dem Auto und mit der Bahn. Zusätzlich informieren die Tafeln über freie Park-and-Ride-Plätze und die nächsten Zugabfahrten. So soll auf einen Blick sichtbar sein, wann sich der Umstieg auf die Öffis lohnt. Die Starship-Riesenrakete von SpaceX hat erstmals die Erdumlaufbahn erreicht. Den erfolgreichen Testflug hat es in der Nacht unserer Zeit vom Weltraumbahnhof im US-Bundesstaat Texas gegeben. Die Rakete ist später kontrolliert als Feuerball in den Pazifik abgestürzt. Mit dem 120 Meter hohen Starship will die NASA Astronauten zum Mond schicken. Das Ziel von SpaceX sind sogar Mars-Missionen.
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12: Ungewöhnlich warme 19 bis 27 Grad stehen heute für Ende September am Thermometer. Am wärmsten wird es im Westen Österreichs. Außerdem gibt es von früh bis spät ganz viel Sonne in fast ganz Österreich. Nach dem Nebel in der Früh stören einzig im Westen Österreichs ein paar dichtere Wolken. Es bleibt aber trocken. Im Osten pfeift im Laufe des Tages auch teils kräftiger Wind.
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14: Schönen guten Morgen am Dienstag. Michael Siemann, mein Name. Hier ist euer Wohlfühlradio. Und heute ist Weltherztag. Da geht es um die Herzgesundheit. Ziel des Weltherztages ist es nämlich, der weltweiten Öffentlichkeit ein stärkeres Bewusstsein für die Gefahren eines Herzinfarktes bzw. von Herz-Kreislauf-Erkrankungen und Schlaganfall zu vermitteln. Denn sowas ist nicht ohne und darf man nicht unterschätzen. Also, tut unbedingt was für eure Gesundheit, bevor es zu spät ist. Herzlich willkommen auf eurem Wohlfühlsender.
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Kato und John auf XXX Lutz das Radio mit Turn the Lights Off. Kann man machen, ist ja schon hell draußen. Hier ist euer Wohlfühlradio auf DAB+. Und für unterwegs gibt's unsere App fürs Smartphone, die könnt ihr euch kostenlos herunterladen. Marianne Ment hat heute Geburtstag. Wer kennt sie nicht? Sie war gewissermaßen die Pionierin des Austropops.

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1: Viecherei. Dass sich verschiedene Tiere Hilfsmittel bedienen, die ihnen bei der Nahrungsaufnahme oder beim Nestbau helfen, ist euch vielleicht schon bekannt. Aber dass Delfine zum Durchpflügen des Meeresbodens Schwämme benutzen, ist eine Sensation. Sie setzen sich den Meeresschwamm quasi auf die Nase und sind so vor scharfen Steinen oder giftigen Tieren geschützt, wenn sie nach Nahrung suchen. Dieses Verhalten hat nicht nur einen kulinarischen Hintergrund. Der Meeresschwamm kann auch ein Geschenk eines männlichen Tümmlers an seine Herzdame sein.
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9: Ungewöhnlich warme 19 bis 27 Grad stehen heute für Ende September am Thermometer. Am wärmsten wird es im Westen Österreichs. Außerdem gibt's von früh bis spät ganz viel Sonne in fast ganz Österreich. Nach dem Nebel in der Früh stören einzig im Westen Österreichs ein paar dichtere Wolken. Es bleibt aber trocken. Im Osten pfeift im Laufe des Tages auch teils kräftiger Wind.
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12: Kurz nach 8:30 ist es. Hier ist euer einziges Wohlfühlradio mit Lebenslust, positivem Lebensgefühl, Tipps und Tricks, die euer Leben leichter machen und super Musik. Jetzt zum Beispiel von Shabusi, A Bar Song und Gary Halliwell mit It's Raining Man. Ich bin Michael Seemann. Schönen guten Morgen.

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1: Weißt du, was du machen musst, wenn du frustriert bist? Einfach schwimmen. Aus dem Film Findet Nemo.
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2: Längere Urlaubsfahrten mit Kindern im Auto sollten gut vorbereitet sein. Denn vor allem Langeweile und Hunger sind schlechte Wegbegleiter. Deshalb solltet ihr auf die Bedürfnisse der kleineren und größeren Kinder eingehen. Die richtige Mischung aus Aktivitäten im Auto und bei Pausen, Snacks und Entspannungsphasen ist ein gutes Erfolgsrezept, rät der ÖMTC. Dazu gehört auch, den Abfahrtszeitpunkt so zu wählen, dass dieser auf die Schlafenszeiten der Kinder abgestimmt ist. So können größere Etappen in Ruhe bewältigt werden. Wasser, verdünnter Saft oder Tee und Snacks sollten ebenso griffbereit verstaut sein wie Musik, Lesestoff und Mahlsachen. Ganz wichtig, auf ausreichend Bewegung zwischendurch nicht vergessen. Und jedes Kind braucht im Fahrzeug einen passenden Sitz und muss während der Fahrt ordnungsgemäß gesichert sein.
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13: Mit Hannes Harp. Guten Morgen. Schätzungsweise über 1 Million Tonnen vermeidbarer Lebensmittelabfall fällt pro Jahr in Österreich an, rund die Hälfte davon in Haushalten. Darauf will der Internationale Tag gegen Lebensmittelverschwendung aufmerksam machen. Lebensmittel, die im Handel unverkäuflich sind, werden dafür Woche für Woche von Sozialprojekten gerettet. Menschen mit wenig Einkommen können diese dann kaufen. Die gerettete Ware bekommt so eine zweite Chance. Gleichzeitig hilft das, den täglichen Einkauf leistbarer zu machen. ÖBB und ASFINAG starten ab heute ein neues Projekt, um Pendlern den schnellsten Weg nach Wien zu zeigen. Neue Überkopfanzeigen auf der Donauufer-Autobahn bei Stockerau vergleichen ab sofort in Echtzeit die Fahrtzeit mit dem Auto und mit der Bahn. Zusätzlich informieren die Tafeln über freie Park-and-Ride-Plätze und die nächsten Zugabfahrten. So soll auf einen Blick sichtbar sein, wann sich der Umstieg auf die Öffis lohnt. Die Starship-Riesenrakete von SpaceX hat erstmals die Erdumlaufbahn erreicht. Den erfolgreichen Testflug hat es in der Nacht unserer Zeit vom Weltraumbahnhof im US-Bundesstaat Texas gegeben. Die Rakete ist später kontrolliert als Feuerball in den Pazifik abgestürzt. Mit dem 120 Meter hohen Starship will die NASA Astronauten zum Mond schicken. Das Ziel von SpaceX sind sogar Mars-Missionen.
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13: Ungewöhnlich warme 19 bis 27 Grad stehen heute für Ende September am Thermometer. Am wärmsten wird es im Westen Österreichs. Außerdem gibt es von früh bis spät ganz viel Sonne in fast ganz Österreich. Nach dem Nebel in der Früh stören einzig im Westen Österreichs ein paar dichtere Wolken. Es bleibt aber trocken. Im Osten pfeift im Laufe des Tages auch teils kräftiger Wind.
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14: Kurz nach 9 ist es. Schönen guten Morgen. Heute ist der 29. September. Auch bekannt als Weltherztag oder auch Tag der Biscotti für alle.

0: XXX Lutz, das Radio am Dienstagvormittag mit Musik von Jennifer Lopez. Let's get loud. Hier ist euer Wohlfühlsender auf DAB Plus und in der kostenlosen App am Smartphone. Und hier ist unser Büchercheck der Woche.
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2: 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Petra Hartlieb ist Bestsellerautorin und Buchhändlerin in Wien. In ihrer Buchhandlung Hartliebs Bücher findet sich auch unser heutiger Tipp. Und das ist welcher, Petra?
3: Eine sehr bekannte österreichische Autorin, die ich sehr schätze, Eva Menasse. Und diesmal hat sie keinen dicken Roman geschrieben, sondern einen dünnen. Aber auch der hat es ganz schön in sich. Es heißt Alleinruhelage und es geht um eine Frau mittleren Alters, die diverse Dinge in ihrem Leben verloren hat, nämlich den Partner und die Kinder sind ausgezogen. Und es gibt ein Wochenendhaus, das liegt in Ostdeutschland und das war natürlich das Zentrum dieser ganzen Familie und es ist ihr zugefallen und jetzt beschließt sie, sie braucht es nicht mehr, sie wird es jetzt verkaufen. Das wäre allerdings nicht Eva Menasse, wenn es jetzt einfach nur darum ging, ein Haus zu renovieren, damit man es verkaufen kann, sondern sie packt natürlich in dieses kleine Bändchen die ganze Geschichte der DDR rein, den Rechtsruck in Ostdeutschland, dieses schwierige Verhältnis zwischen Wessis, Ossis und dann noch mit dem Blick einer Österreicherin. Eine total berührende Geschichte von einer Frau, die zu alt ist, um jetzt irgendwie so völlig neu durchzustarten, aber zu jung ist, um auf ihr Leben zurückzublicken. Wie erfindest du dich neu in diesem Alter? Und das ist wahnsinnig schön geschrieben.
2: Eva Menasse, Alleinruhelage, erscheint bei Kiepenheuer und Witsch.
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2: Ihr habt euch gestern schon wieder das Schienbein am Couchtisch gestoßen? Dann passt höchstwahrscheinlich der Abstand zwischen eurem Couchtisch und dem Sofa nicht. Ich bin Martina Schobesberger mit einer neuen Runde der Möbelmathematik, denn es gibt auch dafür eine exakte Formel. Der Abstand zwischen Sofa und Couchtisch soll genau 38 cm betragen. Das ist genug Platz zum Durchgehen und nah genug zum Chillen.
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7: Ungewöhnlich warme 19 bis 27 Grad stehen heute für Ende September am Thermometer. Am wärmsten wird's im Westen Österreichs. Außerdem gibt's von früh bis spät ganz viel Sonne in fast ganz Österreich. Nach dem Nebel in der Früh stören einzig im Westen Österreichs ein paar dichtere Wolken. Es bleibt aber trocken. Im Osten pfeift im Laufe des Tages auch teils kräftiger Wind.
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9: Euer einziges Wohlfühlradio ist das mit ganz viel positivem Lebensgefühl und mit allem, das euer Leben schöner und angenehmer macht. Und gleich gibt's für uns wunderbare Musik, nämlich von einer Gruppe namens Beagle Music, Ice in the Sunshine, für alle, die noch ein bisschen dem Sommer nachtrauern. Und vorher noch Ed Sheeran, bitteschön.
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2: Wir Österreicher sitzen im Schnitt pro Tag fast 5,5 Stunden. Hat eine Studie der MedUni Wien schon im Jahr 2021 ergeben. Wenn ihr einen Bürojob habt, dann sitzt ihr wahrscheinlich noch viel, viel länger. Ihr Glücklichen, wenn ihr einen Sitzstehtisch habt. Bei uns ist Bewegungsexpertin Valerie Lampalzer im Studio. Was bringen denn diese Sitzstehtische?
3: Ja, es gibt durch diese Sitzstehschreibtische mittlerweile auch eine Reduktion der Sitzdauer von 100 Minuten am Tag, berechnet auf einen 8-Stunden-Arbeitstag. Also das ist für jeden umsetzbar.
2: Ist halt auch eine Investition, die Frage, ob man sich selbst fürs Homeoffice oder eben der Arbeitgeber so Sitzstehtische anschaffen möchte. Aber es geht ja in Wahrheit auch ohne mit öfter mal aufstehen.
3: Wenn ich natürlich regelmäßig was ausdrucke, was im Büro ja ganz häufig die Sache ist, komme ich bestimmt mindestens auf diese 100 Minuten, wenn nicht sogar mehr.
2: Vielen Dank, Bewegungsexpertin Valerie Lampalzer. Also verstellbare Sitzstehtische reduzieren die Sitzdauer enorm, sind super praktisch. Es reicht aber auch, wenn wir jede Stunde ein paar Mal aufstehen, um ein Glas Wasser zu holen, um zum Drucker zu gehen oder auch beim Telefonieren.
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2: Wie duftet denn eigentlich eure Arbeit? Ja, vielleicht gehobeltes Holz, wenn ihr Tischler seid, oder Turnsackerlduft für alle Lehrer oder Kaffee, wenn ihr in einem Büro arbeitet. Für Sängerin Billie Eilish, das ist die hier. Für Billie Eilish duftet ihr Job nach einer ganz bestimmten Duftkerze.
3: Because it's Phineas, he has this one candle that is just always lit in the studio.
2: Mein Bruder Phineas zündet immer diese eine bestimmte Duftkerze an, wenn wir gemeinsam im Tonstudio Musik machen. Das hat Billie Eilish im Interview mit dem australischen Sender Triple J gesagt. Immer wenn ich diesen Duft rieche, fühlt es sich an, wie ein Album aufzunehmen.
3: So every time I smell it, it smells like making the album.
2: Leider, wonach diese eine Tonstudio-Duftkerze riecht, das hat Billie Eilish in dem Interview nicht verraten. Nur ihr Lieblingsduft generell, der ist Vanille. Der erinnert Billie Eilish nämlich ans Backen mit ihrer Mama.
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13: Mit Hannes Harp. Das Bundesheer und die AUA wollen sich künftig die Piloten teilen. Bundesheerpiloten sollen in 2 Jahren auch zivile Linienflüge machen. Für beide Seiten eine Win-Win-Situation, weil die Heerespiloten im Sommer in der starken Reisezeit aushelfen.

0: Auch sind in über der Hälfte der Vorstandsgremien der heimischen Top-Firmen nur Männer. Bei den Aufsichtsräten sind bereits ein Drittel der Posten weiblich besetzt. Das liegt unter anderem an gesetzlichen Quoten, steht im Mixed Leadership Barometer. Die Starship-Riesenrakete von SpaceX hat erstmals die Erdumlaufbahn erreicht. Den erfolgreichen Testflug hat es in der Nacht unserer Zeit vom Weltraumbahnhof im US-Bundesstaat Texas gegeben. Die Rakete ist später kontrolliert als Feuerball in den Pazifik abgestürzt. Mit dem 120 Meter hohen Starship will die NASA Astronauten zum Mond schicken. Das Ziel von SpaceX sind sogar Mars-Missionen.
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0: Reichlich Sonne ist heute für uns in fast ganz Österreich dabei. Die Sonne scheint praktisch ungestört, nur zeitweise ziehen im Westen ein paar dünne Wolken durch. Auch in den Bergen im Westen tauchen am Nachmittag dichtere Wolken auf. Die Wolken am Himmel bleiben aber allesamt harmlos. Am Thermometer stehen bis zum Nachmittag maximal 20 bis 27 Grad. Am wärmsten wird's im Westen Österreichs.
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3: Herzlich willkommen auf eurem Wohlfühlradio. Michael Seemann, mein Name. Ich freue mich, euch durch diesen Dienstagvormittag begleiten zu dürfen. Schön, dass ihr da seid.

0: XXX Lutz, das Radio, euer Wohlfühlsender am Dienstagvormittag. Kurioses und zugleich Geniales gibt's aus der Musikwelt zu berichten. Ihr kennt sicherlich das Lied Seven Nation Army. Da ist ein Bass zu hören, der eigentlich gar keiner ist. Hier ist der Music Fun Fact der Stunde.
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2: Schräg und bunt. Das sind lustige, aber auch wirklich interessante Musik Fun Facts für euch. Egal ob im Fußballstadion oder auf der Party, die weltberühmte Bassmelodie von Seven Nation Army kennt absolut jeder. Das Lustige daran, in dem Song gibt's überhaupt keinen Bass. Sänger Jack White hat das Riff auf einer ganz normalen halbakustischen Gitarre eingespielt und den Sound dann einfach mit einem Effektpedal eine Oktave tiefer gedreht. Ein genialer Tonstudio-Einfall, der bis heute Millionen Fans zum Mitgrölen bringt.
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2: Manchmal ist die Nacht einfach zu kurz gewesen und wir entdecken beim Blick in den Spiegel am Morgen unschöne Augenringe. Hier unser genial einfacher Beauty-Hack. Nehmt euren roten oder orangefarbenen Lippenstift und gebt eine kleine Menge davon auf die untere Augenpartie. Leicht eintupfen und dann mit dem normalen Concealer drüber schminken. Durch die roten Farbpigmente werden die bläulichen Augenringe neutralisiert und ihr könnt mit frischem Blick in den Tag starten.
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14: Reichlich Sonne ist heute für uns in fast ganz Österreich dabei. Die Sonne scheint praktisch ungestört, nur zeitweise ziehen im Westen ein paar dünne Wolken durch. Auch in den Bergen im Westen tauchen am Nachmittag dichtere Wolken auf. Die Wolken am Himmel bleiben aber allesamt harmlos. Am Thermometer stehen bis zum Nachmittag maximal 20 bis 27 Grad. Am wärmsten wird's im Westen Österreichs.
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15: Euer einziges Wohlfühlradio auf DAB+, in der App am Smartphone und im Internet auf xxxlutz-dasradio.at ist das. Schön, dass ihr zuhört. Gleich haben wir Musik vom Frank Pop Ensemble für euch. Hip Teens, Don't Wear Blue Jeans, kennen wir alle. Und zuvor Miley Cyrus, End of the World. Am Mikrofon Michael Siemann. Schönen Vormittag.

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1: Ich hatte mein ganzes Leben viele Probleme und Sorgen. Die meisten von ihnen sind aber niemals eingetreten. Mark Twain, amerikanischer Schriftsteller.
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1: 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Mit Buchautorin Dagmar Hager und der Buchhändlerin des Jahres Nicole List von der Buchhandlung List in Wien. Nicole, was hast du denn heute für einen Tipp für uns?
2: Anne Freitag, Blaues Wunder. Es spielt auf den Philippinen, also davor auf einem Schiff. Es geht um drei Familien, die dort sind. Man glaubt, es geht nur darum für eine neue Stelle in einem großen Konzern. Aber es ist ein unglaublich tolles Kammerspiel zwischen diesen drei Familien. Jeder hat seine Geheimnisse, man weiß nicht wirklich, was da vor sich geht. Und am Ende ist nicht so, wie es scheint.
1: Unser Buchtipp für euch, Anne Freitags Blaues Wunder aus dem Kamper Verlag.
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12: Mit Hannes Harp. Das Bundesheer und die AUA wollen sich künftig die Piloten teilen. Bundesheerpiloten sollen in 2 Jahren auch zivile Linienflüge machen. Für beide Seiten eine Win-Win-Situation, weil die Heerespiloten im Sommer in der starken Reisezeit aushelfen. Das Heer seine Piloten nach der Verpflichtungszeit noch 1 Jahr länger halten kann, sagt uns das Bundesheer. Unter den Top-Managern in den heimischen börsennotierten Firmen gibt es so viele Frauen wie noch nie. 29 von 190 Vorstandssitzen sind von Frauen besetzt. Das ergibt einen Frauenanteil von über 15%, zeigt eine neue Analyse der Berater von EY. Dennoch sind in über der Hälfte der Vorstandsgremien der heimischen Top-Firmen nur Männer. Bei den Aufsichtsräten sind bereits 1/3 der Posten weiblich besetzt. Das liegt unter anderem an gesetzlichen Quoten, steht im Mixed Leadership Barometer. Die Starship-Riesenrakete von SpaceX hat erstmals die Erdumlaufbahn erreicht. Den erfolgreichen Testflug hat es in der Nacht unserer Zeit vom Weltraumbahnhof im US-Bundesstaat Texas gegeben. Die Rakete ist später kontrolliert als Feuerball in den Pazifik abgestürzt. Mit dem 120 Meter hohen Starship will die NASA Astronauten zum Mond schicken. Das Ziel von SpaceX sind sogar Mars-Missionen.
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12: Reichlich Sonne ist heute für uns in fast ganz Österreich dabei. Die Sonne scheint praktisch ungestört, nur zeitweise ziehen im Westen ein paar dünne Wolken durch. Auch in den Bergen im Westen tauchen am Nachmittag dichtere Wolken auf. Die Wolken am Himmel bleiben aber allesamt harmlos. Am Thermometer stehen bis zum Nachmittag maximal 20 bis 27 Grad. Am wärmsten wird's im Westen Österreichs.
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13: Das ist euer einziges Wohlfühlradio für unterwegs und zu Hause. Ich begrüße euch recht herzlich. Michael Seemann, mein Name. Schönen Vormittag.

0: Ja, Simon, schönen Vormittag. 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
2: Ihr liebt Hunde und habt auch vielleicht schon das ein oder andere Mal auf den Hund eines Freundes aufgepasst? Dann kann es schon passieren, dass euch dieser Hund beim nächsten Wiedersehen freudig begrüßt. Allerdings seid ihr euch nicht sicher, ob ihr ihn auch streicheln könnt, weil er stürmt so auf euch zu, seine ganze Körperhaltung schreit nach Zuneigung, allerdings sieht es so aus, als ob er seine Zähne fletscht, was ganz klar ein Zeichen von Aggression ist normalerweise. Hier haben Forscher herausgefunden, dass einige Hunde wirklich grinsen können. Es gibt zwar keine hundertprozentige Erklärung dafür, warum Hunde das tun, aber es wird vermutet, dass sie sich das von uns Menschen abgeschaut haben und zur Kommunikation nützen. Statt Grinse Katze, Grinse Hund.
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13: Reichlich Sonne ist heute für uns in fast ganz Österreich dabei. Die Sonne scheint praktisch ungestört, nur zeitweise ziehen im Westen ein paar dünne Wolken durch. Auch in den Bergen im Westen tauchen am Nachmittag dichtere Wolken auf. Die Wolken am Himmel bleiben aber allesamt harmlos. Am Thermometer stehen bis zum Nachmittag maximal 20 bis 27 Grad. Am wärmsten wird's im Westen Österreichs.
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16: Herzlich willkommen. Kurz nach 11:30 ist geworden. Schön, dass ihr zuhört. Den Dienstagvormittag, den haben wir schon fast hinter uns gebracht. Jetzt geht's Richtung Mittagspause. Ich bin Michael Seemann. Einen schönen Tag wünsche ich euch.

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2: Jetzt mit einem Impuls für euch, wenn ihr gerade mit dem Auto unterwegs seid. Von Achtsamkeitsexpertin Tanja Gusenleitner-Kern.
3: Wenn du an deinem Ziel ankommst, bleib kurz noch sitzen. Atme tief ein und aus. Denk an drei Dinge, für die du dankbar bist. Dieser kleine Moment macht jede Fahrt zu einer wertschätzenden Erfahrung. Du schließt die Fahrt bewusst ab und kommst mit Ruhe und Dankbarkeit in den neuen Moment.
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1: So oder so? So läuft's bei euch zu Hause.
2: Wir werfen heute ganz diskret einen Blick in euer stilles Örtchen. Ganz ehrlich, zu Hause habt ihr die Toilettentür geschlossen oder offen?
3: Klo gehen ohne irgendjemanden dabei geht bei mir schon lange nicht mehr. Das heißt, es wird nicht mehr zugesperrt und derzeit offen gelassen, damit das Baby reinkrabbeln kann.
4: Geschlossen ist trotzdem Privatsphäre und ein Hygieneaspekt.
5: Bei mir ist das vollkommen egal, weil ich habe zwar einen Hund, aber der geht einfach mit mir aufs Klo. Aber wenn die Tür dann zu ist, der ist einfach drinnen. Absolut keine Chance auf Privatsphäre.
6: Ja, geschlossen, eindeutig. Also es ist der Bereich, wo man seine Geschäfte erledigt und seine Sachen macht.
3: Weil manchmal sind wir auf einem Quadratmeter mit Kind und Hund und ihrem Klo sitzend, ist mir mittlerweile auch schon wurscht.
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12: Mit Christina Adler. Rund um die geplante Sozialhilfe neu starten heute die Verhandlungen. Die Regierung will die Leistungen in ganz Österreich stärker vereinheitlichen. Erwachsene sollen fixe Beiträge bekommen. Für Kinder soll es bundesweite Mindestsätze geben. Neu ist auch eine sogenannte Integrationsphase für Migranten. Die Details sind aber noch offen. Armutsbekämpfung sollte dabei aber das klar definierte Ziel sein, fordern Caritas, Diakonie und Volkshilfe zum Auftakt der Verhandlungen. Wegen eines mutmaßlichen Handybetrugs läuft in 19 europäischen Ländern derzeit eine Großrazzia. Mehr als 1 Million gebrauchte Handys sollen aus alten Teilen zusammengesetzt und dann als neue Geräte online verkauft worden sein. Der Schaden wird auf mindestens 300 Millionen Euro geschätzt. Auch in Österreich hat es Durchsuchungen gegeben. 2 Verdächtige wurden festgenommen. Der Flughafen Catania auf der italienischen Insel Sizilien ist nach einer 3-tägigen Sperre wieder offen. Grund war eine Aschewolke des Ätna. Alle Abflüge und Ankünfte auf dem 5. italienischen Flughafen waren seit Samstag gestoppt. Das war auch schon im Sommer der Fall. Während der Hauptreisezeit im August waren tausende Passagiere betroffen.
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12: Für Ende September wird es heute Nachmittag ungewöhnlich warm. Die Höchstwerte liegen zwischen 20 und 27 Grad. Dazu scheint in weiten Teilen des Landes bis zum Abend die Sonne. Am wärmsten wird es in Vorarlberg oder auch im Inntal. Am Himmel stören nur wenige dünne Wolken. Über den Bergen im Westen tauchen auch dichtere Wolken auf, die bleiben aber harmlos. Im Süden und im Osten pfeift heute auch teils kräftiger Wind.
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14: Ich bin Michael Siemann. Mahlzeit wünsche ich, wenn ihr gerade beim Essen seid. Lasst es euch schmecken.

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1: XXX Lutz, das Radio zur Mittagsstunde. Und jetzt habe ich noch eine Nachricht zum Schmunzeln für eure Mittagspause. Wenn ihr heute genüsslich euren Kaffee trinkt, dann tut das bitte mit Andacht. Der heutige Dienstag steht nämlich weltweit im Zeichen eines ganz besonderen Ereignisses. Es erinnert an das Jahr 1781, als Preußenkönig Friedrich der Große den Kaffee so teuer machte,

0: dass die Menschen das Kaffeepulver klammheimlich in Hosenbeinen und Hüten über die Grenze schmuggeln mussten. Also, genießt euren Kaffee nach dem Essen heute ganz besonders. Wir müssen ihn zum Glück nicht mehr verstecken.
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2: Seid ihr nach dem Bilderaufhängen auch schon mal minutenlang mit der Wasserwaage dagestanden und trotzdem schaut die ganze Wand irgendwie unrund aus? Dann habt ihr wahrscheinlich einfach auf der falschen Höhe gebohrt. Ich bin die Martina Schobesberger mit einer neuen Runde Möbelmathematik und auch dafür gibt es eine Formel. Die Mitte eines Bildes gehört exakt auf 145 cm Höhe, gemessen vom Fußboden aus. Das ist die perfekte internationale Augenhöhe, bei der das Auge sofort entspannt.
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7: Für Ende September wird es heute Nachmittag ungewöhnlich warm. Die Höchstwerte liegen zwischen 20 und 27 Grad. Dazu scheint in weiten Teilen des Landes bis zum Abend die Sonne. Am wärmsten wird es in Vorarlberg oder auch im Inntal. Am Himmel stören nur wenige dünne Wolken. Über den Bergen im Westen tauchen auch dichtere Wolken auf, die bleiben aber harmlos. Im Süden und im Osten pfeift heute auch teils kräftiger Wind.
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8: 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Hier ist euer Wohlfühlradio auf DAB Plus und in der Smartphone-App. Ich bin Michael Siemann. 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Schönen Dienstagnachmittag.

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1: Das Leben ist wie eine Schachtel Pralinen. Man weiß nie, was man kriegt. Aus dem Film Forrest Gump.
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2: Diese Frau sieht man normalerweise niemals lachen. Spice Girl und Designerin Victoria Beckham. Daheim ist sie aber offenbar ganz anders, vor allem beim Sporteln, hat ihr Mann, Fußballlegende David Beckham, jetzt im Interview mit Time Studios verraten.
3: Normally we work out every single day together.
2: Normalerweise trainieren wir jeden Tag zusammen und wir lachen viel, übereinander, sie mehr über mich als ich über sie. Das ist es, was mich fit hält.
3: But that's really how I stay fit.
2: Gemeinsam Sport treiben und lachen, das hält Promi-Paar Victoria und David Beckham gesund und fit.
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9: Mit Christina Adler. Rund um die geplante Sozialhilfe neu starten heute die Verhandlungen. Die Regierung will die Leistungen in ganz Österreich stärker vereinheitlichen. Erwachsene sollen fixe Beiträge bekommen. Für Kinder soll es bundesweite Mindestsätze geben. Alarmiert zeigt sich die Hilfsorganisation Caritas sowie die Diakonie und Volkshilfe. Eine Reform müsse das Richtige tun und Armut verhindern, statt das letzte Auffangnetz weiter zu schwächen. Das Bundesheer und die AUA wollen sich künftig die Piloten teilen. Bundesheerpiloten sollen in 2 Jahren auch zivile Linienflüge machen. Für beide Seiten eine Win-Win-Situation, weil die Heerespiloten im Sommer in der starken Reisezeit aushelfen und das Heer seine Piloten nach der Verpflichtungszeit noch 1 Jahr länger halten kann, sagt uns das Bundesheer. In Österreich fehlt in jeder 5. Gemeinde ein eigenes Lebensmittelgeschäft. Das zeigt eine neue Studie. Insgesamt leben mehr als 420.000 Menschen in Gemeinden ohne Nahversorger. Besonders betroffen sind kleine Orte. Bei Gemeinden mit weniger als 500 Einwohnern haben fast 3/4 keinen eigenen Lebensmittelhändler. Als mögliche Lösung gelten Geschäfte, die teilweise mit Personal und teilweise unbemannt geöffnet sind.
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9: Der Nachmittag wird sehr warm. Für Ende September gibt es viel Sonne und Temperaturen von höchstens 20 bis 27 Grad. Im Süden und im Osten pfeift uns teils kräftiger Wind um die Ohren. Im Laufe des Nachmittags gibt es dann in den Bergen im Westen dichtere Wolken. Es bleibt aber trocken. Morgen gibt es dann erneut viel Sonne. Der Tag startet in manchen Tälern aber mit hartnäckigem Nebel. Die Temperaturen, die erreichen morgen erneut bis zu 27 Grad.
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11: Sylvester Stallone weiß eines ganz genau.
12: Du und ich und auch sonst keiner kann so hart zuschlagen wie das Leben.
11: In seinem Fall hat das Leben oft hart zugeschlagen und darüber hat er jetzt eine Biografie geschrieben und die schauen wir uns gleich an hier am Wohlfühlsender. Hallo Österreich, ich bin die Dagmar. Es ist eins heute am Dienstag.
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0: Daft Punk für euren Dienstagnachmittag jetzt um kurz nach eins. Ich bin die Dagmar und das hier ist Sylvester Stallone.
1: Du und ich und auch sonst keiner kann so hart zuschlagen wie das Leben.
0: Und weil sein Leben oft hart zugeschlagen hat, hat er jetzt eine Biografie geschrieben, pünktlich zu seinem 80. Geburtstag. Die heißt Hautnah. Also ich glaube, er hat sie eher schreiben lassen. Aber egal, sie liest sich auf jeden Fall super. Da geht's los von seiner Gesichtslähmung durch einen Geburtsfehler, warum er deshalb so einen schiefen Mund hat, über seinen Durchbruch als Rocky.
2: Wenn du mir Druck machen willst, wenn du auf mich losgehst, wenn du Tiefschläge versuchst oder mich verarschen willst, hau ich dich aus dem Ring.
0: Bis hin zu seiner Oscar-Nominierung, die gab's ja auch. Die wichtigsten Stationen seiner Karriere und auch viel Privates, das lest ihr in unserem Spezialbuch-Tipp des Tages. Und das ist die heute erscheinende Biografie von Sylvester Stallone, Hautnah.
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2: Vor allem wir Frauen geben Unmengen an Geld aus, um wunderschön glänzendes Haar zu bekommen. Hier ein ganz einfacher Beauty-Hack von uns. Statt nach dem Haarewaschen Condition aufzutragen, spült eure Mähne für ca. 30 Sekunden mit eiskaltem Wasser. Das schließt die Haarstruktur und sorgt so für die extra Portion Glanz. Und Geld habt ihr auch noch gespart.
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10: Der Nachmittag wird sehr warm. Für Ende September gibt es viel Sonne und Temperaturen von höchstens 20 bis 27 Grad. Im Süden und im Osten pfeift uns teils kräftiger Wind um die Ohren. Im Laufe des Nachmittags gibt es dann in den Bergen im Westen dichtere Wolken. Es bleibt aber trocken. Morgen gibt es dann erneut viel Sonne. Der Tag startet in manchen Tälern aber mit hartnäckigem Nebel. Die Temperaturen, die erreichen morgen erneut bis zu 27 Grad.
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13: Es ist 13:30 heute am Dienstag. Hallo Österreich, ich bin die Dagmar Hager. Ihr seid am Wohlfühlsender und auf dem haben wir ja auch immer wieder so kleine, schnelle Alltagstipps zwischendurch in Sachen Wellness und Wohlfühlen. Vital wird Valerie zum Beispiel, das ist unsere Bewegungsexpertin und die hat gleich was für euren Rücken, falls gerade ein bisschen spannend, weil ihr vorm Computer sitzt oder im Auto. Und die Songs gehören natürlich auch dazu, die kommen von Starship gleich und hier von Milo.
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2: Die Martina Schobesberger ist hier im Studio für euch. Hi, und wir halten euren Rücken gesund und flexibel mit kleinen Alltagstipps von Bewegungsexpertin Valerie Lampalzer. Valerie, viele Österreicher haben ja einen sitzenden Beruf, aber es muss ja nicht zwangsweise immer der klassische Bürosessel sein, auf dem wir sitzen.
3: Da gibt es einen PC-Ball, da gibt es dynamische Sitzkissen. Man muss immer nur schauen, ob es für uns selber geeignet ist oder ob man dann recht zu tun beginnt und da recht wippt die ganze Zeit. Die Rückenmuskulatur muss da natürlich immer aktiv sein, weil sie ständig die Sitzposition verändert. Und wenn er merkt, er kann sich auf die Sitzunterlage aber nicht verlassen, dann ist er ständig in Bereitschaft. Und natürlich super Training, aber es kann auch sein, dass du da einen Muskelkater hast, einen kleinen, wenn du nach Hause gehst abends. Ja.
2: Vielen Dank, Bewegungsexpertin Valerie Lampalzer. Sitzbälle oder Balancekissen sind eine gute Alternative zum Sessel. 2 bis 3 Mal am Tag für 20 Minuten. Damit trainiert ihr euren Rücken im Sitzen.
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2: Sirmione am Gardasee setzt ein erstes Zeichen gegen den Massentourismus. An Wochenenden in der Hochsaison und an Feiertagen wird in der Altstadt künftig zwischen 14 und 19 Uhr ein Fahrverbot für Autos gelten. Reisende, die bisher mit dem Auto in die Altstadt gefahren sind, können dann auf kostenlose Shuttlebusse umsteigen, die regelmäßig vom Parkplatz Griffo abfahren. Darüber hinaus wird es für Hotelgäste die Möglichkeit geben, elektrische Golfwagen für die Zufahrt in die Altstadt zu nutzen. Ziel ist es, den Besucherandrang von bis zu 70.000 Personen pro Tag besser zu lenken und damit die Lebensqualität vor Ort zu verbessern.
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11: Mit Christina Adler. Rund um die geplante Sozialhilfe neu starten heute die Verhandlungen. Die Regierung will die Leistungen in ganz Österreich stärker vereinheitlichen. Erwachsene sollen fixe Beiträge bekommen. Für Kinder soll es bundesweite Mindestsätze geben. Alarmiert zeigt sich die Hilfsorganisation Caritas sowie die Diakonie und Volkshilfe. Eine Reform müsse das Richtige tun und Armut verhindern, statt das letzte Auffangnetz weiter zu schwächen. Das Bundesheer und die AUA wollen sich künftig die Piloten teilen. Bundesheer-Piloten sollen in 2 Jahren auch zivile Linienflüge machen. Für beide Seiten eine Win-Win-Situation, weil die Heerespiloten im Sommer in der starken Reisezeit aushelfen und das Heer seine Piloten nach der Verpflichtungszeit noch 1 Jahr länger halten kann, sagt uns das Bundesheer. In Österreich fehlt in jeder 5. Gemeinde ein eigenes Lebensmittelgeschäft. Das zeigt eine neue Studie. Insgesamt leben mehr als 420.000 Menschen in Gemeinden ohne Nahversorger. Besonders betroffen sind kleine Orte. Bei Gemeinden mit weniger als 500 Einwohnern haben fast 3/4 keinen eigenen Lebensmittelhändler. Als mögliche Lösung gelten Geschäfte, die teilweise mit Personal und teilweise unbemannt geöffnet sind.
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11: Der Nachmittag wird sehr warm. Für Ende September gibt es viel Sonne und Temperaturen von höchstens 20 bis 27 Grad. Im Süden und im Osten pfeift uns teils kräftiger Wind um die Ohren. Im Laufe des Nachmittags gibt es dann in den Bergen im Westen dichtere Wolken. Es bleibt aber trocken. Morgen gibt es dann erneut viel Sonne. Der Tag startet in manchen Tälern aber mit hartnäckigem Nebel. Die Temperaturen, die erreichen morgen erneut bis zu 27 Grad.
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13: Jetzt um 2 am Dienstag, wo so schön strahlend die Sonne scheint, also El Sol. Und wir sind ja alle unter derselben Sonne, die uns alle anstrahlt, wenn wir gerade draußen sind. Im Büro ist es ein bisschen schwer. Alvaro Soler jedenfalls singt gerade davon. El mismo Sol, jetzt hier am Wohlfühlsender.
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0: Swift für einen Dienstagnachmittag jetzt um kurz nach zwei.
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0: Das sind lustige, aber auch wirklich interessante Musik-Fun-Facts für euch. Egal ob im Fußballstadion oder auf der Party, die weltberühmte Bassmelodie von Seven Nation Army kennt absolut jeder. Das Lustige daran, in dem Song gibt's überhaupt keinen Bass. Sänger Jack White hat das Riff auf einer ganz normalen halbakustischen Gitarre eingespielt und den Sound dann einfach mit einem Effektpedal eine Oktave tiefer gedreht. Ein genialer Tonstudio-Einfall, der bis heute Millionen Fans zum Mitgrölen bringt.
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2: Pop-Gott Harry Styles, das ist der hier. Watermelon Sugar High. Der ist jetzt tatsächlich in einer Hauptrolle in einem Film zu sehen. Don't Worry Darling ist jetzt auf Netflix. Die Story spielt in Amerika in den 50er Jahren. Die Frauen sind praktisch alle Hausfrauen und die Männer fahren zur Arbeit und arbeiten dann irgendwelchen Geheimexperimenten in der Wüste.
3: All ihr Ehefrauen, wir Männer verlangen viel von euch. Wir verlangen Stärke, ein Essen auf dem Tisch, ein sauberes Heim und vor allem Verschwiegenheit.
2: Ja, und irgendwie fängt dann die Fassade ordentlich zu bröckeln an. Was sich wirklich dahinter verbirgt, ist zum Schluss ein richtig schräger Twist. Der Film mit Harry Styles, Don't Worry Darling, ist jetzt auf Netflix.
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12: Der Nachmittag wird sehr warm. Für Ende September gibt es viel Sonne und Temperaturen von höchstens 20 bis 27 Grad. Im Süden und im Osten pfeift uns teils kräftiger Wind um die Ohren. Im Laufe des Nachmittags gibt es dann in den Bergen im Westen dichtere Wolken. Es bleibt aber trocken. Morgen gibt es dann erneut viel Sonne. Der Tag startet in manchen Tälern aber mit hartnäckigem Nebel. Die Temperaturen, die erreichen morgen erneut bis zu 27 Grad.
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14: 2:30 ist es heute am Dienstag. Ihr seid am Wohlfühlsender und auf dem haben wir immer wieder auch natürlich die schönsten Ausflugstipps für Österreich. Und gleich sagen wir euch, wo ihr im Burgenland ganz besonders schön Kutschen fahren könnt. Ich bin die Dagmar Hager. Schön, dass ihr bei uns seid.
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2: Jenseits von richtig und falsch liegt ein Ort. Dort treffen wir uns. Rumi, persischer Gelehrter.
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2: Das Burgenland hat mit dem Neusiedlersee eine UNESCO-Welterbe-Region, die mit unzähligen Aktivitäten auf euch wartet. Während im Sommer alles aufs Wasser ausgerichtet ist, könnt ihr im Winter die einzigartige Fauna und Flora des Nationalparks Neusiedlersee mit einer gemütlichen Pferdekutschenfahrt entdecken. Familie Gangl vom Vinzenzhof bietet viele verschiedene Ausflugsrunden an und kümmert sich anschließend in der heurigen Schenke auch um euer leibliches Wohl.
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1: Mit Christina Adler. Ab morgen gilt in Österreich ein neues Recht auf Reparatur. Wird zum Beispiel eine Waschmaschine oder ein Handy innerhalb der Gewährleistung repariert, verlängert sich die Frist einmalig um ein Jahr. Insgesamt sind es dann 3 Jahre. Hersteller müssen bestimmte Geräte außerdem auch nach Ablauf der Gewährleistung reparieren, etwa Waschmaschinen, Handys oder Staubsauger. Unter den Top-Managern in den heimischen börsennotierten Unternehmen gibt es so viele Frauen wie noch nie. 29 von 190 Vorstandssitzen sind von Frauen besetzt, zeigt eine neue Analyse der Berater von EY. Dennoch sind in über der Hälfte der Vorstandsgremien der heimischen Top-Firmen nur Männer. Bei den Aufsichtsräten sind bereits 1/3 der Posten weiblich besetzt. Das liegt unter anderem an gesetzlichen Quoten, steht im Mixed Leadership Barometer. In der südkoreanischen Hafenstadt Busan hat sich nun ein Hai verirrt. Der Raubfisch wurde schon am 18. September erstmals in einem künstlichen Kanal entdeckt. Die Küstenwache hat ihn aber noch nicht ins offene Meer zurücklotsen können. Die Behörden versuchen es in den kommenden Tagen nochmal mit der Rettung.
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1: Sonnenbrille aufsetzen heißt es, denn die Sonne begleitet uns die kommenden Stunden noch fast überall in Österreich. Auch die wenigen Wolken am Himmel stören kaum. Und auch über den Bergen später tauchen zwar dunklere Wolken auf, die bleiben aber harmlos. Maximal 19 bis 27 Grad gibt's bei den Temperaturen. Ähnlich warm wird es auch morgen. Der Tag startet mit teils zähem Nebel. Auch zwischen Bregenz und Salzburg stören nur ein paar Wolken. Regenschauer bleiben aber die Ausnahme.
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3: Heute ist Büchercheck-Dienstag bei unserem Wohlfühlsender. Da stellen wir euch immer die tollsten, aktuellsten Bücher vor. Und gleich eines, das ist schon Bestseller, wo es gerade erst erschienen ist. Es ist 3. Ich bin die Dagmar.
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0: BKJ für euren Dienstagnachmittag jetzt um kurz nach drei.
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0: Petra Hartlieb ist Bestsellerautorin und Buchhändlerin in Wien. In ihrer Buchhandlung Hartliebs Bücher findet sich auch unser heutiger Tipp. Und das ist welcher, Petra?
3: Eine sehr bekannte österreichische Autorin, die ich sehr schätze, Eva Menasse. Und diesmal hat sie keinen dicken Roman geschrieben, sondern einen dünnen. Aber auch der hat es ganz schön in sich. Es heißt Alleinruhelage und es geht um eine Frau mittleren Alters, die diverse Dinge in ihrem Leben verloren hat, nämlich den Partner und die Kinder sind ausgezogen. Und es gibt ein Wochenendhaus, das liegt in Ostdeutschland und das war natürlich das Zentrum dieser ganzen Familie und das ist ihr zugefallen und jetzt beschließt sie, sie braucht es nicht mehr, sie wird es jetzt verkaufen. Das wäre allerdings nicht Eva Menasse, wenn es jetzt einfach nur darum ging, ein Haus zu renovieren, damit man es verkaufen kann, sondern sie packt natürlich in dieses kleine Bändchen die ganze Geschichte der DDR rein, den Rechtsruck in Ostdeutschland, dieses schwierige Verhältnis zwischen Wessis, Ossis und dann noch mit dem Blick einer Österreicherin. Eine total berührende Geschichte von einer Frau, die zu alt ist, um jetzt irgendwie so völlig neu durchzustarten, aber zu jung ist, um auf ihr Leben zurückzublicken. Wie erfindest du dich neu in diesem Alter? Und das ist wahnsinnig schön geschrieben.
0: Eva Menasse, Alleinruhelage, erscheint bei Kiepenheuer und Witsch.
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2: Stellt euch vor, die Kinder sind im Bett, der Geschirrspüler summt irgendwo leise und ihr macht die Tür zu einem Zimmer auf, das sich anfühlt wie eine alte Bibliothek irgendwo in Oxford. Dunkles Holz, Bücherregale bis fast zur Decke, der Boden gedämpft von einem weichen Teppich und eine kleine Lampe taucht alles in warmes, goldenes Licht. Das ist ein großer Einrichtungstrend heuer. Poetcore heißt der Deko-Trend, also von den Poeten. Kommt übrigens auch in der Mode heuer. Rollkragenpullis, Blazer und sogar die Brosche ist heuer wieder in.
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11: Sonnenbrille aufsetzen heißt es, denn die Sonne begleitet uns die kommenden Stunden noch fast überall in Österreich. Auch die wenigen Wolken am Himmel stören kaum. Und auch über den Bergen später tauchen zwar dunklere Wolken auf, die bleiben aber harmlos. Maximal 19 bis 27 Grad gibt's bei den Temperaturen. Ähnlich warm wird es auch morgen. Der Tag startet mit teils zähem Nebel. Auch zwischen Bregenz und Salzburg stören nur ein paar Wolken. Regenschauer bleiben aber die Ausnahme.
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12: Es ist 3:30 heute am Dienstagnachmittag. Wir haben den 29. September auch schon wieder. Ihr seid am Wohlfühlsender. Und bei uns kriegt ihr ja nur Dinge, die Spaß machen, die euch weiterbringen. Tipps, Hacks, Infos. Und immer wieder schauen wir natürlich auch beim Promi mal durchs Schlüsselloch. Gleich bei Reese Witherspoon, weil die hat einen richtig, richtig schrägen Tipp. Zu Hause, wenn sie mal daheim ist. Ich bin die Dagmar, es ist 3:30.
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2: Das All-You-Can-Eat-Buffet im Urlaub. Darauf freuen sich ja in Wahrheit viele am meisten im Urlaub. Ähnlich so nur das edle Zeug essen. Meeresfrüchte, gute Steaks, gell, Kollegin?
3: Das Sushi, ja.
2: Ja, genau. Nur manche Hotels wollen sparen und lenken euch da am Buffet geschickt zu den billigen Sachen. Nur Birgit, du hast es natürlich durchschaut und kennst alle Tricks, mit denen ihr nur das Fancy-Zeug am Buffet schnappt.
3: Ganz genau. Schritt 1, zuerst einmal das ganze Buffet abgehen, bevor irgendwas auf den Teller kommt. Und ja, nicht gleich am Anfang zugreifen, dort liegen nämlich immer die billigen Sattmacher wie Reis, Nudeln, Brot, Kartoffeln. Ich glaube, wenn man Hunger hat, dann greift man da gern zu. Macht jedes Hotel so. Bis ihr dann bei Fleisch, Fisch oder den Meeresfrüchten ankommt, ist der Teller schon voll.
2: Okay, also nicht bei der Beilage hängen bleiben, sondern gleich zu Shrimps, Cocktail und Lachs.
3: Genau. Schritt 2, greift zum großen Teller. Okay. Der nächste Trick ist nämlich, kleine Teller wirken schnell voll und da passt einfach viel weniger drauf.
2: Okay, und Schritt 3?
3: Ja, das sind die großen Gläser. Die stellen euch die Hotels nämlich bewusst hin, damit ihr euch mit Trinken satt macht, statt mit Hummer. Hat aber auch sein Gutes, so überisst sich keiner beim Buffet.
2: Okay, danke Birgit. Also kurz zusammengefasst, nicht brav der Reihe nach aufschaufeln, was das Hotel euch so vorsetzt. Erst umschauen, dann gezielt zugreifen auf das, was ihr wirklich wollt und dann genießen.
3: Genau.
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2: Schauspielerin Reese Witherspoon, ihr wisst, die smarte, witzige Blondine, komplett in Pink aus den Natürlich Blond-Filmen, die hat auch daheim im Kleiderschrank alles in Rosa. Denn in der Show American Celebrity News hat Reese Witherspoon verraten, dass sie die gesamte Garderobe aus Natürlich Blond 2 mit nach Hause genommen hat, inklusive 77 Paar Jimmy Choo Designerschuhe.
3: I got all my wardrobe.
2: Ja, das war sogar eine Vertragsbedingung für Reese Witherspoon.
3: I had it written in my contract.
2: Sie hatte sich in den Vertrag für den Film reinschreiben lassen, dass sie den gesamten pinken Kleiderschrank mit nach Hause nehmen darf.
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10: Mit Christina Adler. Ab morgen gilt in Österreich ein neues Recht auf Reparatur. Wird zum Beispiel eine Waschmaschine oder ein Handy innerhalb der Gewährleistung repariert, verlängert sich die Frist einmalig um ein Jahr. Insgesamt sind es dann 3 Jahre. Hersteller müssen bestimmte Geräte außerdem auch nach Ablauf der Gewährleistung reparieren, etwa Waschmaschinen, Handys oder Staubsauger. Unter den Top-Managern in den heimischen börsennotierten Unternehmen gibt es so viele Frauen wie noch nie. 29 von 190 Vorstandssitzen sind von Frauen besetzt, zeigt eine neue Analyse der Berater von EY. Dennoch sind in über der Hälfte der Vorstandsgremien der heimischen Top-Firmen nur Männer. Bei den Aufsichtsräten sind bereits ein Drittel der Posten weiblich besetzt. Das liegt unter anderem an gesetzlichen Quoten, steht im Mixed Leadership Barometer. In der südkoreanischen Hafenstadt Busan hat sich nun ein Hai verirrt. Der Raubfisch wurde schon am 18. September erstmals in einem künstlichen Kanal entdeckt. Die Küstenwache hat ihn aber noch nicht ins offene Meer zurücklotsen können. Die Behörden versuchen es in den kommenden Tagen nochmal mit der Rettung.
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10: Sonnenbrille aufsetzen heißt es, denn die Sonne begleitet uns die kommenden Stunden noch fast überall in Österreich. Auch die wenigen Wolken am Himmel stören kaum. Und auch über den Bergen später tauchen zwar dunklere Wolken auf, die bleiben aber harmlos. Maximal 19 bis 27 Grad gibt's bei den Temperaturen. Ähnlich warm wird es auch morgen. Der Tag startet mit teils zähem Nebel. Auch zwischen Bregenz und Salzburg stören nur ein paar Wolken. Regenschauer bleiben aber die Ausnahme.
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12: Heute ist der 29. September, das ist der Tag der Lebensmittelverschwendung. Viel zu viel landet bei uns täglich im Müll, deshalb soll der Tag darauf aufmerksam machen. Also geht ja bei den kleinen Dingen schon, zum Beispiel einfach mal die Milch checken, die schon über dem Ablaufdatum ist, ob die noch gut ist, oder Butter zum Beispiel hält auch viel länger. Das so ganz schnell zwischendurch. Ich bin die Dagmar, es ist 4 und das ist jetzt DJ Antoine and the Beach Shakers für euch am Wohlfühlsender.
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0: Miles Smith war das. Kurz nach vier ist es heute am Dienstag. Ich bin die Dagmar und ihr hört ja gerade den Wohlfühlsender mit ausschließlich positiven Themen. Tipps, Hacks, Infos, Gags, Wellness, alles was dazugehört. Was anderes kriegen wir uns nicht. Aber sagt uns doch bitte, was euch ganz besonders gut gefällt, aber auch, was wir vielleicht noch besser machen könnten, was ihr gerne hören würdet. Wir sagen Danke und haben in Summe dafür 10.000 Euro für euch bereitgelegt, für eure Meinung. 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Schnell mitmachen. Wir sagen Danke, aber so richtig fett.
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2: Ich will das perfekte Sofa fürs Gästezimmer. Wie sieht's denn aus? Wohnexperte Daniel Amlacher.
3: Also für Gästezimmer ist natürlich wirklich optimal, wenn man ein wunderbares Wandelsofa verwendet, weil dann kann ich den Raum auch andersweitig nutzen. Und es gibt ganz tolle, flexible Ausziehsofas, die eine echte Matratze im Unterbau haben. Das heißt, ich roll das aus, ich habe ein vollwertiges Bett, ich roll das ein und ich habe dann wirklich wieder mein Sofa, das, was ich dann als Spielzimmer, als Homeoffice oder sonst was verwenden kann.
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13: Sonnenbrille aufsetzen heißt es, denn die Sonne begleitet uns die kommenden Stunden noch fast überall in Österreich. Auch die wenigen Wolken am Himmel stören kaum. Und auch über den Bergen später tauchen zwar dunklere Wolken auf, die bleiben aber harmlos. Maximal 19 bis 27 Grad gibt's bei den Temperaturen. Ähnlich warm wird es auch morgen. Der Tag startet mit teils zähem Nebel. Auch zwischen Bregenz und Salzburg stören nur ein paar Wolken. Regenschauer bleiben aber die Ausnahme.
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16: Hallo Österreich, es ist 16:30 heute am Dienstag. Ich bin die Dagmar Hager, ihr seid am Wohlfühlsender. Auf dem gibt es jetzt Nico Santos für euch. Interessanter Bursche, spricht ja 4 Sprachen, Deutsch, Englisch, Spanisch und Katalan. Seine Muttersprache ist allerdings Deutsch, weil seine Eltern Deutsche sind. Singen und schreiben tut er meistens auf Englisch, aber er liebt Spanien, weil er ist auf Mallorca aufgewachsen und dort in eine spanische Schule gegangen und immer noch sehr viel dort. Hier ist er jetzt mit Human Being am Wohlfühlsender.
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1: Im Hafen ist ein Schiff sicher. Allerdings wurden Schiffe nicht dafür gebaut. Grace Hopper, amerikanische Informatikerin.
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2: In eurer Küche türmen sich Brotbrösel und dreckige Heferl zwischen Küchengeräten und dazwischen habt ihr kaum mehr Platz, um eine Tomate zu schneiden? Dann wird's Zeit zum Ausmisten auf der Küchenarbeitsplatte mit Ordnungsexpertin Lilli Koslowski. Lilli, die Küche liebst du beim Ausmisten ja besonders.
3: Mhm. Sehr gut, danke schön. Das ist ein tolles Thema. Liebe, ich bin ja sehr gerne in der Küche. Ich habe das bei vielen Kunden schon erlebt, dass die Küchenarbeitsfläche sehr voll ist. Es fällt einem im Alltag gar nicht mehr auf, weil der Mixer, ja, der steht halt da. Oder der Entsafter oder der Toaster oder wer auch immer. Wenn ich jetzt nicht jeden Morgen einen Toast esse zum Frühstück, möglicherweise gibt es ja einen Platz in meinem Vorratsschrank oder im Küchenkastel, wo ich den Toaster einfach reinräume, wenn ich ihn nicht dauernd brauche. Meine Empfehlung ist nämlich, und deswegen sage ich das als Beispiel, die Dinge wirklich auf der Arbeitsfläche oder Arbeitsplatte zu haben, die ich täglich nutze oder fast täglich. Ansonsten nehmen sie eher wertvollen Arbeitsplatz weg auf der Fläche.
2: Vielen Dank, Ordnungsexpertin Lilli Koslowski. Mehr solche Tipps gibt's auf deiner Website stillesbund.at.
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15: Mit Christina Adler. In den letzten Monaten häufen sich die Berichte über selbstständige Hackerangriffe und Angriffsversuche von KI-Systemen. Die Macher etwa von ChatGPT warnen immer wieder vor unkontrollierter künstlicher Intelligenz. Doch laut KI-Experten handelt es sich dabei eher um gezielte Marketingstrategien. Ihrer Einschätzung nach kann man KI-Systeme durchaus kontrollieren. Außerdem gäbe es in der EU mit dem AI Act bereits deutlich strengere Regeln als etwa in den USA. Oder in China. Das Bundesheer und die AUA wollen sich künftig die Piloten teilen. Bundesheerpiloten sollen in 2 Jahren auch zivile Linienflüge machen. Für beide Seiten eine Win-Win-Situation, weil die Heerespiloten im Sommer in der starken Reisezeit aushelfen und das Heer seine Piloten nach der Verpflichtungszeit noch 1 Jahr länger halten kann, sagt uns das Bundesheer. Österreich ist im weltweiten Innovationsranking einen Platz nach vorne gerückt und liegt jetzt auf Rang 18 von 139 Ländern. Besonders gut schneidet Österreich bei Forschung, Patenten und wissenschaftlichen Veröffentlichungen ab. Aufholbedarf gibt es beim Risikokapital und dabei neue Ideen wirtschaftlich zu nutzen. An der Spitze des Rankings liegt übrigens die Schweiz, gefolgt von Schweden und den USA.
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15: Der Start in den Tag wird morgen teils länger neblig mit 4 bis 13 Grad. Aber die Sonne zeigt sich wieder und es wird angenehm warm. Mit viel Sonne sind maximal 21 bis 27 Grad am Nachmittag möglich. Im Osten Österreichs ist der Himmel meist wolkenlos. Im Westen dagegen sind schon am Vormittag ein paar Wolken unterwegs. Die bleiben aber harmlos. Regentropfen sind die Ausnahme.
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17: Jetzt um 5 mit der Dagmar und mit Michael Schulte, danach Robbie Williams.
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0: Robbie Williams für euren Dienstagnachmittag hier am Wohlfühlsender. Es ist kurz nach fünf.
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0: Das sind lustige, aber auch wirklich interessante Musik-Fun-Facts für euch. Egal ob im Fußballstadion oder auf der Party, die weltberühmte Bassmelodie von Seven Nation Army kennt absolut jeder. Das Lustige daran, in dem Song gibt's überhaupt keinen Bass. Sänger Jack White hat das Riff auf einer ganz normalen halbakustischen Gitarre eingespielt und den Sound dann einfach mit einem Effektpedal eine Oktave tiefer gedreht. Ein genialer Tonstudio-Einfall, der bis heute Millionen Fans zum Mitgrölen bringt.
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2: Mehr als 800.000 Hunde leben in den österreichischen Haushalten und bei so vielen Hunden ist es sehr wichtig, ihre Sprache zu verstehen, um Konflikte zu vermeiden und ein harmonisches Miteinander zu schaffen. Meine Kollegin Birgit Kern ist selber Hundemama. Birgit, was hat es denn da mit dem Gähnen bei Hunden auf sich? Gähnt ein Hund auch, weil er müde ist, so wie wir Menschen?
3: Ja, nicht nur. Es ist auch ein Anzeichen von Stress. Wenn Hunde miteinander spielen, kann sich die lustige Stimmung schnell ändern, wenn zum Beispiel ein anderer Hund dazukommt. Das kann dann Stress bedeuten und den zeigt er eben auch durch Gähnen an. Es ist immer wichtig, den Kontext des Aufeinandertreffens zu verstehen. Dann könnt ihr im Gähnen entweder Müdigkeit erkennen, nach dem Spiel einfach, oder dass sich euer Wauzi in eine neue Situation einfinden muss. Ganz klar von Vorteil ist es, die Körpersprache eurer Fellnasen lesen zu lernen. Je besser ihr beobachtet, desto besser ist das Verständnis.
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17: Der Start in den Tag wird morgen teils länger neblig mit 4 bis 13 Grad. Aber die Sonne zeigt sich wieder und es wird angenehm warm. Mit viel Sonne sind maximal 21 bis 27 Grad am Nachmittag möglich. Im Osten Österreichs ist der Himmel meist wolkenlos. Im Westen dagegen sind schon am Vormittag ein paar Wolken unterwegs. Die bleiben aber harmlos. Regentropfen sind die Ausnahme.
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20: Was war das heute für ein strahlend sonniger, wunderschöner Spätsommernachmittag, obwohl wir eigentlich schon im Herbst sind. Dienstag, 29. September, 5:30. Hier ist der Wolfi-Sender. Ich bin die Dagmar. Und wenn es jetzt dunkel wird, dann gibt es zumindest die Songs, die da perfekt dazu passen. Die Purple Disco Machine zum Beispiel, gemeinsam mit Sophie and the Giants, jetzt hier bei uns in the dark. Das passt wirklich. Und danach ein super schöner Kult-Hit. Bitte schon jetzt freuen drauf. Laurence, Laurence, Afrika.
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2: So, jetzt ist Zeit für die wirklich wichtigen Dinge im Leben, nämlich bei uns geht's jetzt ums Küssen. Kollegin Birgit Kern und ich, wir haben gemeinsam recherchiert, Schmusen ist nämlich gesund, quasi ein legales Dopingmittel für den Körper.
3: Absolut, beim Küssen werden nämlich bis zu 30 Muskeln im Gesicht aktiv. Es ist wie ein Mini-Workout. Die Haut wird besser durchblutet, der Teint strahlt. Küssen wirkt also besser als teure Wundercremes.
2: Mhm. Und ist eine Alternative zum Fitnessstudio.
3: Ja, genau. Ein intensiver Kuss verbrennt nämlich ca. 15 Kalorien. Eine ganze Tafel Schoki wegzuknutschen, müsstet ihr also ungefähr 35 Minuten am Stück intensiv schmusen.
2: Ambitioniert, sportlich.
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1: Büchercheck. Jetzt machen wir einen Ausflug nach Reichenau an der Rax. Und zwar ins Hotel am Rande des Zusammenbruchs. Theresa Brammer, in deinem sehr schwarzhumorigen neuen Krimi lernen wir einen nicht wirklich netten Hoteldirektor kennen.
2: Der ist nämlich wirklich ungut zu seinen Angestellten. Und es soll ein Investor kommen. Und gerade als der Investor eintrifft, passiert etwas sehr Unangenehmes. Der böse, böse Herr Hoteldirektor wird aus dem Fenster seines Büros befördert. Jetzt ist halt das große Problem, sie haben endlich den Investor da. Sie haben monatelang schon kein Gehalt bekommen. Aber wenn jetzt rauskommt, dass der Hoteldirektor tot ist, dann können die alle durch die Finger schauen. Und die müssen jetzt einen Plan hersuchen, wie sie dem Investor trotzdem dieses Hotel darbieten können, mitsamt Direktor, ohne dass der merkt, dass da was Schlimmes passiert ist. Und Gott sei Dank gibt es jemanden, der für den Hoteldirektor einspringt.
1: Ich bin Krimi-Autorin Dagmar Hager. Mein Tipp im Check, diesmal das Hotel am Rande des Zusammenbruchs meiner tollen Autorenkollegin Theresa Brammer. Erschienen im Heimon Verlag.
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17: Mit Christina Adler. In den letzten Monaten häufen sich die Berichte über selbstständige Hackerangriffe und Angriffsversuche von KI-Systemen. Die Macher etwa von ChatGPT warnen immer wieder vor unkontrollierter künstlicher Intelligenz. Doch laut KI-Experten handelt es sich dabei eher um gezielte Marketingstrategien. Ihrer Einschätzung nach kann man KI-Systeme durchaus kontrollieren. Außerdem gäbe es in der EU mit dem AI Act bereits deutlich strengere Regeln als etwa in den USA oder in China. Das Bundesheer und die AUA wollen sich künftig die Piloten teilen. Bundesheerpiloten sollen in 2 Jahren auch zivile Linienflüge machen. Für beide Seiten eine Win-Win-Situation, weil die Heerespiloten im Sommer in der starken Reisezeit aushelfen und das Heer seine Piloten nach der Verpflichtungszeit noch 1 Jahr länger halten kann, sagt uns das Bundesheer. Österreich ist im weltweiten Innovationsranking einen Platz nach vorne gerückt und liegt jetzt auf Rang 18 von 139 Ländern. Besonders gut schneidet Österreich bei Forschung, Patenten und wissenschaftlichen Veröffentlichungen ab. Aufholbedarf gibt es beim Risikokapital und dabei neue Ideen wirtschaftlich zu nutzen. An der Spitze des Rankings liegt übrigens die Schweiz, gefolgt von Schweden und den USA.
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17: Der Start in den Tag wird morgen teils länger neblig mit 4 bis 13 Grad. Aber die Sonne zeigt sich wieder und es wird angenehm warm. Mit viel Sonne sind maximal 21 bis 27 Grad am Nachmittag möglich. Im Osten Österreichs ist der Himmel meist wolkenlos. Im Westen dagegen sind schon am Vormittag ein paar Wolken unterwegs. Die bleiben aber harmlos. Regentropfen sind die Ausnahme.
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7: Ich bin die Dagmar und ich hoffe, ihr habt es schon so richtig schön gechillt jetzt um 6. Hier ist der Wohlfühlsender, hier ist wieder die Playlist.
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0: kurz nach 6 ist es heute am Dienstag. Ich bin die Dagmar. Das hier ist Elvis vs. JXL. JXL ist ein holländischer Musiker, der diesen Remix von Elvis Presley aus dem Jahr 1968 2 neu aufgenommen hat. Das Besondere daran ist, es war das erste Mal, dass die Erben von Elvis Presley die Erlaubnis für einen vollständigen Remix gegeben haben. Hier ist er.
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2: Und jetzt der Couch Countdown. Das schauen wir uns gemeinsam an. Die Streaming-Tipps des Tages.
3: Mein heutiger Streaming-Tipp ist was für den nächsten Mädelsabend mit Popcorn und Prosecco, nämlich Wunderschöner. Ist eine deutsche Romantikkomödie, eine Rom-Com, die Fortsetzung vom Kinohit Wunderschön. Im Mittelpunkt stehen starke Frauen, die ihr Leben nicht mehr länger danach richten wollen, was Männern gefällt.
4: Milan datet. Was datet denn der?
5: Vielleicht, weil ihr euch vor einem halben Jahr getrennt habt?
4: Würde mich ja nichts mehr an. Ich bin ja nur die alte Mutti, die die Babys rausgepresst hat. Und sie ist die kleine süße Pole-Dance-Jule, mit der natürlich alles super einfach ist. Und die wird jetzt gebumst, ist doch klar.
3: Der Film ist ehrlich, er ist lustig und zeigt, wie schwer es ist, sich selbst schön zu finden. Wobei, es ist kein reiner Frauenfilm, denn er zeigt auch, wie Männer unter dem Druck leiden, immer stark und perfekt zu sein. Caroline Herfurth hat wirklich einen guten Job gemacht als Regisseurin und Hauptdarstellerin in Wunderschöner, jetzt auf Netflix.
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21: Der Start in den Tag wird morgen teils länger neblig mit 4 bis 13 Grad. Aber die Sonne zeigt sich wieder und es wird angenehm warm. Mit viel Sonne sind maximal 21 bis 27 Grad am Nachmittag möglich. Im Osten Österreichs ist der Himmel meist wolkenlos. Im Westen dagegen sind schon am Vormittag ein paar Wolken unterwegs. Die bleiben aber harmlos. Regentropfen sind die Ausnahme.
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24: 6:30 ist es. Hallo Österreich, ich bin die Dagmar Hager. Nicht vergessen, ab 19 Uhr bei uns jeden Tag die XXX Lutz Lounge. Da wird es noch einmal chilliger. Bis dahin jede Menge andere perfekte Songs. Sie sind ein bisschen schneller. David Guetta und Sia zum Beispiel auf der Playlist. Zuvor noch Shaggy und Rick Rock und Ed Sheeran.
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1: Ich kann, weil ich will, was ich muss. Immanuel Kant, deutscher Philosoph.
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2: Damit ihr in Zeiten wie diesen nicht allzu oft zur Tankstelle müsst, hat der ÖMDC einige Tipps zum Spritsparen parat. Demnach solltet ihr nach dem Starten sofort losfahren und den Motor schonend auf Betriebstemperatur bringen. Das schont die Umwelt und die Geldbörse. Weiter solltet ihr genügend Abstand zum Vordermann halten. Dann seid ihr sicherer unterwegs, könnt Geschwindigkeitsunterschiede eleganter ausgleichen und spart somit auch Sprit. Häufiges Bremsen und unnötiges Beschleunigen kostet Geld. Vermeidet unnötig hohe Drehzahlen, denn diese kosten ebenfalls Sprit und erhöhen den Verschleiß. Deshalb fahrt immer mit möglichst niedriger Drehzahl im höchstmöglichen Gang. Das senkt den Verbrauch und mindert die Lärmbelastung. Durch konsequentes Ausnutzen von Rollphasen spart man am meisten Sprit und schont obendrein die Bremsen des Fahrzeuges. Auf Freilandstraßen kann man bis zu 500 Meter vor dem Ortsgebiet bereits den Fuß vom Gas nehmen, um die im Ortsgebiet erlaubte Höchstgeschwindigkeit ohne unnötiges Bremsen zu erreichen. Dasselbe gilt für roten Ampeln. Den Verkehr darf man dadurch aber nicht behindern. Wenn ihr zum Beispiel am Bahnübergang länger im Auto warten müsst, solltet ihr den Motor abstellen. Ein Laufen am Stand verbraucht sinnlos Kraftstoff und belastet die Umwelt. Bei kurzen Wartezeiten hingegen solltet ihr das eher nicht tun, denn jeder Startvorgang bedeutet Verschleiß an Motor, Starter und Batterie. Wenn ihr also nach vielen Startvorgängen eine neue Batterie kaufen müsst, wird dieser Kauf mehr Kosten verursachen, als ihr euch möglicherweise erspart habt. Und dass das Ausschalten nicht benötigter Verbraucher im Auto wie Klimaanlage, Sitz- und Standheizung, das Entfernen unnötiger Lasten und Gepäckträger und der richtige Reifendruck ebenfalls Sprit sparen, versteht sich von selbst.
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13: Mit Christina Adler. In den letzten Monaten häufen sich die Berichte über selbstständige Hackerangriffe und Angriffsversuche von KI-Systemen. Die Macher etwa von ChatGPT warnen immer wieder vor unkontrollierter künstlicher Intelligenz. Doch laut KI-Experten handelt es sich dabei eher um gezielte Marketingstrategien. Ihrer Einschätzung nach kann man KI-Systeme durchaus kontrollieren. Außerdem gäbe es in der EU mit dem AI Act bereits deutlich strengere Regeln als etwa in den USA oder in China. Das Bundesheer und die AUA wollen sich künftig die Piloten teilen. Bundesheerpiloten sollen in 2 Jahren auch zivile Linienflüge machen. Für beide Seiten eine Win-Win-Situation, weil die Heerespiloten im Sommer in der starken Reisezeit aushelfen und das Heer seine Piloten nach der Verpflichtungszeit noch 1 Jahr länger halten kann, sagt uns das Bundesheer. Österreich ist im weltweiten Innovationsranking einen Platz nach vorne gerückt und liegt jetzt auf Rang 18 von 139 Ländern. Besonders gut schneidet Österreich bei Forschung, Patenten und wissenschaftlichen Veröffentlichungen ab. Aufholbedarf gibt es beim Risikokapital und dabei neue Ideen wirtschaftlich zu nutzen. An der Spitze des Rankings liegt übrigens die Schweiz, gefolgt von Schweden und den USA.
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13: Der Start in den Tag wird morgen teils länger neblig mit 4 bis 13 Grad. Aber die Sonne zeigt sich wieder und es wird angenehm warm. Mit viel Sonne sind maximal 21 bis 27 Grad am Nachmittag möglich. Im Osten Österreichs ist der Himmel meist wolkenlos. Im Westen dagegen sind schon am Vormittag ein paar Wolken unterwegs. Die bleiben aber harmlos. Regentropfen sind die Ausnahme.
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